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Der hat ja einiges Geld,

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0: des Vaters und des Sohnes und des Heiligen Geistes. Amen. Ich glaube an Gott.
1: Den allmächtigen Vater, Schöpfer des Himmels und der Erde, und an Jesus Christus, seinen eingeborenen Sohn, unser Herr, der empfangen ist vom Heiligen Geist, geboren aus Maria der Jungfrau, gelitten unter Pontius Pilatus, gekreuzigt, gestorben und begraben, abgestiegen zu der Hölle, am dritten Tage wieder auferstanden von den Toten, aufgefahren in den Himmel, sitzt zu Rechten Gottes des allmächtigen Vaters, von daher kommen wir jetzt zu richten die Lebendigen und die Toten. Ich glaube an den Heiligen Geist, die heilige katholische Kirche, Gemeinschaft der Heiligen, Nachlass der Sünden, Auferstehung des Fleisches und das ewige Leben. Amen.
0: Vater unser, der du bist im Himmel, geheiligt werde dein Name, zu uns komme dein Reich, dein Wille geschehe wie im Himmel, also auch auf Erden.
1: Unser tägliches Brot gib uns heute, und vergib uns unsere Schuld, wie auch wir vergeben unseren Schuldigern. Und führe uns nicht in Versuchung, sondern erlöse uns von dem Übel. Amen.
0: Gegrüßet seist du, Maria, voll der Gnade, der Herr ist mit dir. Du bist gebenedeit unter den Weibern, und gebenedeit ist die Frucht deines Leibes, Jesus, der in uns den Glauben vermehre.
1: Heilige Maria, Mutter Gottes, bitte für uns Sünder, jetzt und in der Stunde unseres Todes. Amen.
0: Gegrüßet seist du, Maria, voll der Gnade, der Herr ist mit dir. Du bist gebenedeit unter den Weibern, und gebenedeit ist die Frucht deines Leibes, Jesus, der in uns die Hoffnung stärke.
1: Heilige Maria, Mutter Gottes, bitte für uns Sünder, jetzt und in der Stunde unseres Todes. Amen.
0: Gegrüßet seist du, Maria, voll der Gnade, der Herr ist mit dir. Du bist gebenedeit unter den Weibern, und gebenedeit ist die Frucht deines Leibes, Jesus, der in uns die Liebe entzündet.
1: Heilige Maria, Mutter Gottes, bitte für uns Sünder, jetzt und in der Stunde unseres Todes. Amen.
0: Ehre sei dem Vater und dem Sohn und dem Heiligen Geist.
1: Wie es war im Anfang, so auch jetzt und alle Zeit und in Ewigkeit. Amen.
0: Vater unser, der du bist im Himmel, geheiligt werde dein Name, zu uns komme dein Reich, dein Wille geschehe wie im Himmel, also auch auf Erden.
1: Unser tägliches Brot gib uns heute, und vergib uns unsere Schuld, wie auch wir vergeben unseren Schuldigern. Und führe uns nicht in Versuchung, sondern erlöse uns von dem Übel. Amen.
0: Gegrüßet seist du, Maria, voll der Gnade, der Herr ist mit dir. Du bist gebenedeit unter den Weibern, und gebenedeit ist die Frucht deines Leibes, Jesus, den du, Jungfrau, vom Heiligen Geist empfangen hast.
1: Heilige Maria, Mutter Gottes, bitte für uns Sünder, jetzt und in der Stunde unseres Todes. Amen.
0: Gegrüßet seist du, Maria, voll der Gnade, der Herr ist mit dir. Du bist gebenedeit unter den Weibern, und gebenedeit ist die Frucht deines Leibes, Jesus, den du, Jungfrau, vom Heiligen Geist empfangen hast.
1: Heilige Maria, Mutter Gottes, bitte für uns Sünder, jetzt und in der Stunde unseres Todes. Amen.
0: Gegrüßet seist du, Maria, voll der Gnade, der Herr ist mit dir. Du bist gebenedeit unter den Weibern, und gebenedeit ist die Frucht deines Leibes, Jesus, den du, Jungfrau, vom Heiligen Geist empfangen hast.
1: Heilige Maria, Mutter Gottes, bitte für uns Sünder, jetzt und in der Stunde unseres Todes. Amen.
0: Gegrüßet seist du, Maria, voll der Gnade, der Herr ist mit dir. Du bist gebenedeit unter den Weibern, und gebenedeit ist die Frucht deines Leibes, Jesus, den du, Jungfrau, vom Heiligen Geist empfangen hast.
1: Heilige Maria, Mutter Gottes, bitte für uns Sünder, jetzt und in der Stunde unseres Todes. Amen.
0: Gegrüßet seist du, Maria, voll der Gnade, der Herr ist mit dir. Du bist gebenedeit unter den Weibern, und gebenedeit ist die Frucht deines Leibes, Jesus, den du, Jungfrau, vom Heiligen Geist empfangen hast.
1: Heilige Maria, Mutter Gottes, bitte für uns Sünder, jetzt und in der Stunde unseres Todes. Amen.
0: Gegrüßet seist du, Maria, voll der Gnade, der Herr ist mit dir. Du bist gebenedeit unter den Weibern, und gebenedeit ist die Frucht deines Leibes, Jesus, den du, Jungfrau, vom Heiligen Geist empfangen hast.
1: Heilige Maria, Mutter Gottes, bitte für uns Sünder, jetzt und in der Stunde unseres Todes. Amen.
0: Gegrüßet seist du, Maria, voll der Gnade, der Herr ist mit dir. Du bist gebenedeit unter den Weibern, und gebenedeit ist die Frucht deines Leibes, Jesus, den du, Jungfrau, vom Heiligen Geist empfangen hast.
1: Heilige Maria, Mutter Gottes, bitte für uns Sünder, jetzt und in der Stunde unseres Todes. Amen.
0: Gegrüßet seist du, Maria, voll der Gnade, der Herr ist mit dir. Du bist gebenedeit unter den Weibern, und gebenedeit ist die Frucht deines Leibes, Jesus, den du, Jungfrau, vom Heiligen Geist empfangen hast.
1: Heilige Maria, Mutter Gottes, bitte für uns Sünder, jetzt und in der Stunde unseres Todes. Amen.
0: Gegrüßet seist du, Maria, voll der Gnade, der Herr ist mit dir. Du bist gebenedeit unter den Weibern, und gebenedeit ist die Frucht deines Leibes, Jesus, den du, Jungfrau, vom Heiligen Geist empfangen hast.
1: Heilige Maria, Mutter Gottes, bitte für uns Sünder, jetzt und in der Stunde unseres Todes. Amen.
0: Gegrüßet seist du, Maria, voll der Gnade, der Herr ist mit dir. Du bist gebenedeit unter den Weibern, und gebenedeit ist die Frucht deines Leibes, Jesus, den du, Jungfrau, vom Heiligen Geist empfangen hast.
1: Heilige Maria, Mutter Gottes, bitte für uns Sünder, jetzt und in der Stunde unseres Todes. Amen.
0: Ehre sei dem Vater und dem Sohn und dem Heiligen Geist.
1: Wie es war im Anfang, so auch jetzt und alle Zeit und in Ewigkeit. Amen.
0: O mein Jesus,
1: verzeih uns unsere Sünde, bewahre uns vor dem Feuer der Hölle, führe alle Seelen in den Himmel, besonders jene, die deine Barmherzigkeit am meisten bedürfen.
2: Vater unser, der du bist im Himmel, geheiligt werde dein Name. Zu uns komme dein Reich, dein Wille geschehe, wie im Himmel, also auch auf Erden.
1: Unser tägliches Brot gib uns heute und vergib uns unsere Schuld, wie auch wir vergeben unseren Schuldigern. Und führe uns nicht in Versuchung, sondern erlöse uns von dem Übel. Amen.
2: Gegrüßet seist du, Maria, voll der Gnade, der Herr ist mit dir. Du bist gebenedeit unter den Weibern. Und gebenedeit ist die Frucht deines Leibes, Jesus, den du, Jungfrau, zu Elisabeth getragen hast.
1: Heilige Maria, Mutter Gottes, bitte für uns Sünder, jetzt und in der Stunde unseres Todes. Amen.
2: Gegrüßet seist du, Maria, voll der Gnade, der Herr ist mit dir. Du bist gebenedeit unter den Weibern. Und gebenedeit ist die Frucht deines Leibes, Jesus, den du, Jungfrau, zu Elisabeth getragen hast.
1: Heilige Maria, Mutter Gottes, bitte für uns Sünder, jetzt und in der Stunde unseres Todes. Amen.
2: Gegrüßet seist du, Maria, voll der Gnade, der Herr ist mit dir. Du bist gebenedeit unter den Weibern. Und gebenedeit ist die Frucht deines Leibes, Jesus, den du, Jungfrau, zu Elisabeth getragen hast.
1: Heilige Maria, Mutter Gottes, bitte für uns Sünder, jetzt und in der Stunde unseres Todes. Amen.
2: Gegrüßet seist du, Maria, voll der Gnade, der Herr ist mit dir. Du bist gebenedeit unter den Weibern. Und gebenedeit ist die Frucht deines Leibes, Jesus, den du, Jungfrau, zu Elisabeth getragen hast.
1: Heilige Maria, Mutter Gottes, bitte für uns Sünder, jetzt und in der Stunde unseres Todes. Amen.
2: Gegrüßet seist du, Maria, voll der Gnade, der Herr ist mit dir. Du bist gebenedeit unter den Weibern. Und gebenedeit ist die Frucht deines Leibes, Jesus, den du, Jungfrau, zu Elisabeth getragen hast.
1: Heilige Maria, Mutter Gottes, bitte für uns Sünder, jetzt und in der Stunde unseres Todes. Amen.
2: Gegrüßet seist du, Maria, voll der Gnade, der Herr ist mit dir. Du bist gebenedeit unter den Weibern. Und gebenedeit ist die Frucht deines Leibes, Jesus, den du, Jungfrau, zu Elisabeth getragen hast.
1: Heilige Maria, Mutter Gottes, bitte für uns Sünder, jetzt und in der Stunde unseres Todes. Amen.
2: Gegrüßet seist du, Maria, voll der Gnade, der Herr ist mit dir. Du bist gebenedeit unter den Weibern. Und gebenedeit ist die Frucht deines Leibes, Jesus, den du, Jungfrau, zu Elisabeth getragen hast.
1: Heilige Maria, Mutter Gottes, bitte für uns Sünder, jetzt und in der Stunde unseres Todes. Amen.
2: Gegrüßet seist du, Maria, voll der Gnade, der Herr ist mit dir. Du bist gebenedeit unter den Weibern. Und gebenedeit ist die Frucht deines Leibes, Jesus, den du, Jungfrau, zu Elisabeth getragen hast.
1: Heilige Maria, Mutter Gottes, bitte für uns Sünder, jetzt und in der Stunde unseres Todes. Amen.
2: Gegrüßet seist du, Maria, voll der Gnade, der Herr ist mit dir. Du bist gebenedeit unter den Weibern. Und gebenedeit ist die Frucht deines Leibes, Jesus, den du, Jungfrau, zu Elisabeth getragen hast.
1: Heilige Maria, Mutter Gottes, bitte für uns Sünder, jetzt und in der Stunde unseres Todes. Amen.
2: Gegrüßet seist du, Maria, voll der Gnade, der Herr ist mit dir. Du bist gebenedeit unter den Weibern. Und gebenedeit ist die Frucht deines Leibes, Jesus, den du, Jungfrau, zu Elisabeth getragen hast.
1: Heilige Maria, Mutter Gottes, bitte für uns Sünder, jetzt und in der Stunde unseres Todes. Amen.
2: Ehre sei dem Vater und dem Sohn und dem Heiligen Geist.
1: Wie es war im Anfang, so auch jetzt und alle Zeit und in Ewigkeit. Amen.
2: O mein Jesus,
1: verzeih uns unsere Sünden, bewahre uns vor dem Feuer der Hölle, für alle Sünden. Seelen in den Himmel besonders ziehen, die deiner Barmherzigkeit am meisten bedürfen.
3: Vater unser, der du bist im Himmel, geheiligt werde dein Name, zu uns komme dein Reich, dein Wille geschehe wie im Himmel, also auch auf Erden.
1: Unser tägliches Brot gib uns heute und vergib uns unsere Schuld, wie auch wir vergeben unseren Schuldigern. Und führe uns nicht in Versuchung, sondern erlöse uns von dem Übel.
3: Gegrüßet seist du, Maria, voll der Gnade, der Herr ist mit dir. Du bist gebenedeit unter den Weibern und gebenedeit ist die Frucht deines Leibes, Jesus, den du, Jungfrau, geboren hast.
1: Heilige Maria, Mutter Gottes, bitte für uns Sünder, jetzt und in der Stunde unseres Todes. Amen.
3: Gegrüßet seist du, Maria, voll der Gnade, der Herr ist mit dir. Du bist gebenedeit unter den Weibern und gebenedeit ist die Frucht deines Leibes, Jesus, den du, Jungfrau, geboren hast.
1: Heilige Maria, Mutter Gottes, bitte für uns Sünder, jetzt und in der Stunde unseres Todes. Amen.
3: Gegrüßet seist du, Maria, voll der Gnade, der Herr ist mit dir. Du bist gebenedeit unter den Weibern und gebenedeit ist die Frucht deines Leibes, Jesus, den du, Jungfrau, geboren hast.
1: Heilige Maria, Mutter Gottes, bitte für uns Sünder, jetzt und in der Stunde unseres Todes. Amen.
3: Gegrüßet seist du, Maria, voll der Gnade, der Herr ist mit dir. Du bist gebenedeit unter den Weibern und gebenedeit ist die Frucht deines Leibes, Jesus, den du, Jungfrau, geboren hast.
1: Heilige Maria, Mutter Gottes, bitte für uns Sünder, jetzt und in der Stunde unseres Todes. Amen.
3: Gegrüßet seist du, Maria, voll der Gnade, der Herr ist mit dir. Du bist gebenedeit unter den Weibern und gebenedeit ist die Frucht deines Leibes, Jesus, den du, Jungfrau, geboren hast.
1: Heilige Maria, Mutter Gottes, bitte für uns Sünder, jetzt und in der Stunde unseres Todes. Amen.
3: Gegrüßet seist du, Maria, voll der Gnade, der Herr ist mit dir. Du bist gebenedeit unter den Weibern und gebenedeit ist die Frucht deines Leibes, Jesus, den du, Jungfrau, geboren hast.
1: Heilige Maria, Mutter Gottes, bitte für uns Sünder, jetzt und in der Stunde unseres Todes. Amen.
3: Gegrüßet seist du, Maria, voll der Gnade, der Herr ist mit dir. Du bist gebenedeit unter den Weibern und gebenedeit ist die Frucht deines Leibes, Jesus, den du, Jungfrau, geboren hast.
1: Heilige Maria, Mutter Gottes, bitte für uns Sünder, jetzt und in der Stunde unseres Todes. Amen.
3: Gegrüßet seist du, Maria, voll der Gnade, der Herr ist mit dir. Du bist gebenedeit unter den Weibern und gebenedeit ist die Frucht deines Leibes, Jesus, den du, Jungfrau, geboren hast.
1: Heilige Maria, Mutter Gottes, bitte für uns Sünder, jetzt und in der Stunde unseres Todes. Amen.
3: Gegrüßet seist du, Maria, voll der Gnade, der Herr ist mit dir. Du bist gebenedeit unter den Weibern und gebenedeit ist die Frucht deines Leibes, Jesus, den du, Jungfrau, geboren hast.
1: Heilige Maria, Mutter Gottes, bitte für uns Sünder, jetzt und in der Stunde unseres Todes. Amen.
3: Gegrüßet seist du, Maria, voll der Gnade, der Herr ist mit dir. Du bist gebenedeit unter den Weibern und gebenedeit ist die Frucht deines Leibes, Jesus, den du, Jungfrau, geboren hast.
1: Heilige Maria, Mutter Gottes, bitte für uns Sünder, jetzt und in der Stunde unseres Todes. Amen.
3: Ehre sei dem Vater und dem Sohn und dem Heiligen Geist.
1: Wie es war im Anfang, so auch jetzt und alle Zeit und in Ewigkeit. Amen.
3: O mein Jesus,
1: verzeih uns unsere Sünden, bewahre uns vor dem Feuer der Hölle, führe alle Seelen in den Himmel, besonders Seelen, die deine Barmherzigkeit am meisten bedürfen.
2: Vater unser, der du bist im Himmel, geheiligt werde dein Name, zu uns komme dein Reich, dein Wille geschehe, wie im Himmel als auch auf Erden.
1: Unser tägliches Brot gib uns heute und vergib uns unsere Schuld, wie auch wir vergeben unseren Schuldigern. Und führe uns nicht in Versuchung, sondern erlöse uns von dem Übel. Amen.
2: Gegrüßet seist du, Maria, voll der Gnade, der Herr ist mit dir. Du bist gebenedeit unter den Weibern. Und gebenedeit ist die Frucht deines Leibes, Jesus, den du, Jungfrau, im Tempel aufgeopfert hast.
1: Heilige Maria, Mutter Gottes, bitte für uns Sünder, jetzt und in der Stunde unseres Todes. Amen.
2: Gegrüßet seist du, Maria, voll der Gnade, der Herr ist mit dir. Du bist gebenedeit unter den Weibern und gebenedeit ist die Frucht deines Leibes, Jesus, den du, Jungfrau, im Tempel aufgeopfert hast.
1: Heilige Maria, Mutter Gottes, bitte für uns Sünder, jetzt und in der Stunde unseres Todes. Amen.
2: Gegrüßet seist du, Maria, voll der Gnade, der Herr ist mit dir. Du bist gebenedeit unter den Weibern und gebenedeit ist die Frucht deines Leibes, Jesus, den du, Jungfrau, im Tempel aufgeopfert hast.
1: Heilige Maria, Mutter Gottes, bitte für uns Sünder, jetzt und in der Stunde unseres Todes. Amen.
4: Gegrüßet seist du, Maria, voll der Gnade, der Herr ist mit dir. Du bist gebenedeit unter den Weibern. Und gebenedeit ist die Frucht deines Leibes, Jesus, den du, Jungfrau, im Tempel aufgeopfert hast.
1: Heilige Maria, Mutter Gottes, bitte für uns Sünder, jetzt und in der Stunde unseres Todes. Amen.
4: Gegrüßet seist du, Maria, voll der Gnade, der Herr ist mit dir. Du bist gebenedeit unter den Weibern. Und gebenedeit ist die Frucht deines Leibes, Jesus, den du, Jungfrau, im Tempel aufgeopfert hast.
1: Heilige Maria, Mutter Gottes, bitte für uns Sünder, jetzt und in der Stunde unseres Todes. Amen.
4: Gegrüßet seist du, Maria, voller Gnade, der Herr ist mit dir. Du bist gebenedeit unter den Weibern. Und gebenedeit ist die Frucht deines Leibes, Jesus, den du, Jungfrau, im Tempel aufgeopfert hast.
1: Heilige Maria, Mutter Gottes, bitte für uns Sünder, jetzt und in der Stunde unseres Todes. Amen.
4: Gegrüßet seist du, Maria, voller Gnade, der Herr ist mit dir. Du bist gebenedeit unter den Weibern. Und gebenedeit ist die Frucht deines Leibes, Jesus, den du, Jungfrau, im Tempel aufgeopfert hast.
1: Heilige Maria, Mutter Gottes, bitte für uns Sünder, jetzt und in der Stunde unseres Todes. Amen.
4: Gegrüßet seist du, Maria, voller Gnade, der Herr ist mit dir. Du bist gebenedeit unter den Weibern. Und gebenedeit ist die Frucht deines Leibes, Jesus, den du, Jungfrau, im Tempel aufgeopfert hast.
1: Heilige Maria, Mutter Gottes, bitte für uns Sünder, jetzt und in der Stunde unseres Todes. Amen.
4: Gegrüßet seist du, Maria, voller Gnade, der Herr ist mit dir. Du bist gebenedeit unter den Weibern. Und gebenedeit ist die Frucht deines Leibes, Jesus, den du, Jungfrau, im Tempel aufgeopfert hast.
1: Heilige Maria, Mutter Gottes, bitte für uns Sünder, jetzt und in der Stunde unseres Todes. Amen.
4: Gegrüßet seist du, Maria, voller Gnade, der Herr ist mit dir. Du bist gebenedeit unter den Weibern. Und gebenedeit ist die Frucht deines Leibes, Jesus, den du, Jungfrau, im Tempel aufgeopfert hast.
1: Heilige Maria, Mutter Gottes, bitte für uns Sünder, jetzt und in der Stunde unseres Todes. Amen.
4: Ehre sei dem Vater und dem Sohn und dem Heiligen Geist.
1: Wie es war im Anfang, so auch jetzt und alle Zeit, und in Ewigkeit. Amen.
4: O mein Jesus,
1: verzeih uns unsere Sünden, bewahre uns vor dem Feuer der Hölle. Führe alle Seelen in den Himmel, besonders jene, die deine Barmherzigkeit am meisten bedürfen.
5: Vater unser, der du bist im Himmel, geheiligt werde dein Name. Zu uns komme dein Reich, dein Wille geschehe, wie im Himmel, also auch auf Erden.
1: Unser tägliches Brot gib uns heute und vergib uns unsere Schuld, wie auch wir vergeben unseren Schuldigern. Und führe uns nicht in Versuchung, sondern erlöse uns von dem Übel.
5: Gegrüßet seist du, Maria, voll der Gnade, der Herr ist mit dir. Du bist gebenedeit unter den Weibern, und gebenedeit ist die Frucht deines Leibes, Jesus, den du, Jungfrau, im Tempel wiedergefunden hast.
1: Heilige Maria, Mutter Gottes, bitte für uns Sünder, jetzt und in der Stunde unseres Todes. Amen.
5: Gegrüßet seist du, Maria, voll der Gnade, der Herr ist mit dir. Du bist gebenedeit unter den Weibern, und gebenedeit ist die Frucht deines Leibes, Jesus, den du, Jungfrau, im Tempel wiedergefunden hast.
1: Heilige Maria, Mutter Gottes, bitte für uns Sünder, jetzt und in der Stunde unseres Todes. Amen.
5: Gegrüßet seist du, Maria, voll der Gnade, der Herr ist mit dir. Du bist gebenedeit unter den Weibern, und gebenedeit ist die Frucht deines Leibes, Jesus, den du, Jungfrau, im Tempel wiedergefunden hast.
1: Heilige Maria, Mutter Gottes, bitte für uns Sünder, jetzt und in der Stunde unseres Todes. Amen.
5: Gegrüßet seist du, Maria, voll der Gnade, der Herr ist mit dir. Du bist gebenedeit unter den Weibern, und gebenedeit ist die Frucht deines Leibes, Jesus, den du, Jungfrau, im Tempel dir. Du bist gebenedeit unter den Weibern, und gebenedeit ist die Frucht deines Leibes, Jesus.

0: Du bist gebenedeit unter den Weibern, und gebenedeit ist die Frucht deines Leibes, Jesus, den du, Jungfrau, im Tempel wiedergefunden hast.
1: Heilige Maria, Mutter Gottes, bitte für uns Sünder, jetzt und in der Stunde unseres Todes. Amen.
0: Gegrüßet seist du, Maria, voll der Gnade, der Herr ist mit dir. Du bist gebenedeit unter den Weibern, und gebenedeit ist die Frucht deines Leibes, Jesus, den du, Jungfrau, im Tempel wiedergefunden hast.
1: Heilige Maria, Mutter Gottes, bitte für uns Sünder, jetzt und in der Stunde unseres Todes. Amen.
0: Gegrüßet seist du, Maria, voll der Gnade, der Herr ist mit dir. Du bist gebenedeit unter den Weibern, und gebenedeit ist die Frucht deines Leibes, Jesus, den du, Jungfrau, im Tempel wiedergefunden hast.
1: Heilige Maria, Mutter Gottes, bitte für uns Sünder, jetzt und in der Stunde unseres Todes. Amen.
0: Gegrüßet seist du, Maria, voll der Gnade, der Herr ist mit dir. Du bist gebenedeit unter den Weibern, und gebenedeit ist die Frucht deines Leibes, Jesus, den du, Jungfrau, im Tempel wiedergefunden hast.
1: Heilige Maria, Mutter Gottes, bitte für uns Sünder, jetzt und in der Stunde unseres Todes. Amen.
0: Gegrüßet seist du, Maria, voll der Gnade, der Herr ist mit dir. Du bist gebenedeit unter den Weibern, und gebenedeit ist die Frucht deines Leibes, Jesus, den du, Jungfrau, im Tempel wiedergefunden hast.
1: Heilige Maria, Mutter Gottes, bitte für uns Sünder, jetzt und in der Stunde unseres Todes. Amen.
0: Ihr seid dem Vater und dem Sohn und dem Heiligen Geist.
1: Wie es war am Anfang, so auch jetzt und alle Zeit und in Ewigkeit. Amen.
0: O mein Jesus,
1: verzeih uns unsere Sünden, bewahre uns vor dem Feuer der Hölle, führe alle Seelen in den Himmel, besonders jene, die deiner Barmherzigkeit am meisten bedürfen.
0: Heiliger Erzengel Michael,
1: verteidige uns im Kampfe gegen die Bosheit und die Nachstellung des Teufels, sei unser Schutz. Gott gebiete ihm, so bitten wir flehentlich. Du aber, Fürst der himmlischen Herrscher, stürze den Satan und die anderen bösen Geister, die zum Verderben der Seelen in der Welt umherschweifen, in der Kraft Gottes hinab in die Hölle. Amen.
2: Gebet zum heiligen Josef für die Kirche. Zu dir, seliger Josef, nehmen wir in der Trübsal unsere Zuflucht. Wir haben deine heilige Braut und ihre Hilfe angerufen. Nun bitten wir auch dich vertrauensvoll um deinen väterlichen Schutz. Um der Liebe willen, die dich mit der unbefleckten Jungfrau und Gottes Mutter verbunden hat, um der väterlichen Liebe willen, mit der du das Jesuskind umfangen hast, bitten wir dich flehentlich. Schau gütig herab auf die Kirche, die Jesus Christus durch sein Blut sich erworben hat, und komm unseren Nöten durch deine Macht zu Hilfe. Nimm, o fürsorglicher Beschützer der heiligen Familie, die auserwählten Kinder Jesu Christi unter deine Obhut. Liebreicher Vater, halte fern von uns jede Ansteckung durch Irrtum und Verderbnis. Du starker Beschützer, steh uns vom Himmel aus gnädig bei in unserem Kampf mit der Macht der Finsternis. Wie du einst den Knaben Jesus aus der höchsten Lebensgefahr gerettet hast, so verteidige jetzt die heilige Kirche Gottes wieder alle Nachstellungen ihrer Feinde und gegen jede Widerwärtigkeit. Jeden aus uns nimm unter deinen ständigen Schutz, dass wir nach deinem Beispiel und mit deiner Hilfe heilig leben, fromm sterben und die ewige Seligkeit im Himmel erlangen.
1: Amen.
2: Herr, schenke uns Priester.
1: Herr, schenke uns Priester.
2: Herr, schenke uns heilige Priester.
1: Herr, schenke uns heilige Priester.
2: Herr, schenke uns viele heilige Priester.
1: Herr, schenke uns viele heilige Priester.
2: Herr, schenke uns viele heilige Ordensberufungen.
1: Herr, schenke uns viele heilige Ordensberufungen.
2: Herr, schenke uns katholische Familien.
1: Herr, schenke uns katholische Familien.
2: Heiliger Pius X.
1: Bitte für uns.
2: Im Namen des Vaters und des Sohnes und des Heiligen Geistes. Amen.

Wir kommen heute zum fünften B, dieser 5b, die es braucht für die Beichte. Am Anfang das Besinnen, das Nachdenken über die Sünden, das Bereuen der Sünden, das Bekennen der Sünden, das sich bessern und schlussendlich dann die Buße. Und heute kommen wir also zur Buße. Das, was also normalerweise nach der Beichte geschieht. Der Katechismus, Basler Katechismus, der leitet hier das ein, die Buße. Wer gesündigt hat, soll dafür Buße tun. Das verlangt Gottes Gerechtigkeit. Jesus hat zwar die ganze Sündenschuld der Welt auf sich genommen und sie mit seinem kostbaren Blut bezahlt. Durch die Lossprechung des Priesters erhalten wir Anteil an dieser Sühne Christi. Dadurch werden wir mit Gott versöhnt und die ewige Strafe wird von uns abgewendet. Trotzdem müssen wir Buße tun. Wer durch Buße sich selbst straft, wendet Gottes Gerechtigkeit zum Erbarmen. An vielen Stellen der Heiligen Schrift mahnt Gott zur Buße. Wir beten in der Allerheiligen Litanei, dass du uns zur wahren Buße führen wollest. Wir bitten dich, erhöre uns. Also die Buße gehört zum christlichen Leben überhaupt und dann auch ganz besonders zum eigentlichen Bußsakrament. Vielleicht zuerst mal klein bisschen Begriffe klären, nämlich Schuld und Strafe. Schuld und Strafe sind zwei Dinge. Das sind zwei Dinge. Man kann schuldig sein, aber keine Strafe bekommen. Oder eben normalerweise ist man schuldig und bekommt eine Strafe. Oder jemand ist schuldig und der andere bekommt die Strafe. Auch das gibt's. Eltern haften für ihre Kinder. Ja? Die Kinder sind schuld, wenn irgendwas läuft, aber die Eltern müssen es zahlen. Also die Eltern bekommen die Strafe. Das sind also zwei Dinge. Die Beichte ist in erster Linie eingesetzt, um die Sündenschuld und die damit verbundene ewige Strafe wegzunehmen. Nur in zweiter Linie dann, um die sogenannten zeitlichen Strafen wegzunehmen. Sündenschuld und ewige Strafe, das sind Dinge, deren Nachlass wir als Menschen nicht verdienen können. Wir können nicht verdienen, dass Gott uns verzeiht, und wir können auch die Schuld, die Strafe, die uns für die Schuld trifft, nämlich an sich die ewige Verdammnis, können wir ja aus uns selber nicht gut machen. Das können wir nicht, wenn man so sagen will, das können wir nicht bezahlen. Im Unterricht für die Kinder vergleicht man das immer. Ein kleiner Junge schmeißt eine Schaufensterscheibe ein. 3 Meter hoch, 7 Meter lang, Doppelglas, kostet 25.000 Euro eine Scheibe. Kannst du das zahlen? Fragt man dann die Kinder. Nein, ja, wer bezahlt es dann? Kann dein Papa das bezahlen? Nein, wahrscheinlich nicht. Wer bezahlt es dann? Die Versicherung. Also. Und so ähnlich ist es hier. Es gibt eben eine Schuld, das ist die Sünde selber, und für die Sünde gibt es eine Strafe. Christus hat uns durch sein Leiden und seinen Tod die Vergebung der Schuld und die Vergebung der ewigen Strafen verdient. Das erste Ziel, um nochmal zusammenzufassen, ist also, das erste Ziel der Beichte ist die Vergebung der Schuld und die Vergebung der ewigen Strafe. Sonst nutzt die Beichte ja nichts. Wenn uns in der Beichte nicht die ewige Strafe nachgelassen würde, ja, dann haben wir ja nichts dran, dann kommen wir trotz der Vergebung in die Hölle, weil wir ewige Strafe verdient haben. Ja. Aber eben, die Beichte nimmt nicht nur die Schuld weg, sondern eben auch die ewige Strafe. Ein zweites Ziel der Beichte ist die Vergebung der zeitlichen Strafen.
Das erste Ziel wird durch die Beichte selber erreicht, das heißt durch ein reumütiges Bekenntnis und durch die Absolution des Priesters. Und das ist das Wichtigste. Auf der einen Seite, derjenige, der beichtet, braucht die Reue. Es muss Reue da sein, das ist Voraussetzung für die Vergebung. Und auf der anderen Seite braucht es die Absolution, die sakramentale Formel, wenn man das so ausdrücken darf. Das zweite Ziel wird teilweise erreicht durch die Beichte, aber besonders durch die Buße und die Wiedergutmachung. Also die Abbüßung der zeitlichen Sündenstrafen wird teilweise gewährt durch die Beichte selber. Wenn jemand ganz besondere Reue hat, dann werden ihm vielleicht auch alle zeitlichen Strafen vergeben. Der Schächer am Kreuz, der brauchte nicht ins Fegefeuer. Der hatte so eine Reue, dass ihm alle Sündenschuld und alle Strafe nachgelassen wurde. Andere müssen halt noch ein bisschen büßen, wenn sie nicht so große Reue haben. Und das sind eben die zeitlichen Sündenstrafen. Die werden normalerweise dann noch getilgt durch die Buße. Und darum gibt der Priester eine Buße auf. Ohne Buße erreicht die Beichte zwar ihr wichtigstes, aber nicht ihr vollständiges Ziel. Ziel der Beichte ist ja, vollständig frei zu sein von Schuld und Strafe. Das ist ja an sich das Ziel der Beichte. Das heißt, normalerweise sollte man nach einer guten Beichte, wenn man dann direkt stirbt, direkt in den Himmel kommen. Das wäre das Normale von der Beichte. Das sollte sein, ist aber nicht immer so. Ich habe hier dann, das ist zur Einleitung, und ich habe hier dann ein bisschen zusammenfassend Texte vom Konzil von Trient. Die sind sehr gut. Zunächst sagt das Konzil von Trient im 8. Kapitel eben über die Sakramente und dann über die Buße. Die Beichte, also die Buße, die Werke der Buße, die man in der Beichte aufbekommt, ist zunächst einmal in der christlichen Tradition verankert. Zur Zeit des Konzils von Trient, Trient war ja eine Reaktion auf die Protestanten, wurde aber gerade dieses Bußetun von den Protestanten sehr angefeindet. Die Protestanten sagen ja, Christus hat für uns alle Schuld gesühnt. Punkt aus. Wir selber brauchen nichts mehr zu sühnen, wir brauchen nur noch Glauben. Also braucht es keine Buße. Das war die Lehre der Protestanten. Das Konzil von Trient sagt: Es ist falsch und dem Gotteswort durchaus zuwider, dass vom Herrn niemals die Schuld erlassen werde, ohne dass auch die Strafe vergeben werde. Denn abgesehen von der göttlichen Überlieferung gibt es klare und bekannte Beispiele in der Heiligen Schrift, in denen dieser Irrtum ganz offenkundig widerlegt ist. Also auch in der Heiligen Schrift gibt es manchmal, dass die Schuld nachgelassen wird, aber die Strafe nur teilweise. Kennen Sie so ein Beispiel? Das Paradebeispiel in der Hinsicht ist immer der Fall des David. David begeht Ehebruch mit Bezabe. Bezabe ist schwanger. David wird ermahnt vom Propheten Nathan und David bekehrt sich. Er bittet Gott um Verzeihung für seine Sünde. Er hat ja Ehebruch begangen und dann den Mann der Bezabe umkommen lassen im Krieg, also absichtlich. Er tut Buße, er bittet Gott um Verzeihung und Gott sagt zu Nathan: Geh zurück zu David und verkünde ihm Folgendes. Und Nathan sagt dann dem David: Du musst nicht sterben. Deine Schuld ist dir vergeben. Aber das Kind wird sterben. Also die Schuld ist vergeben, aber die Strafe nicht ganz.
teilweise ist die Strafe vergeben, denn an sich war ihm angedroht, dass David selber sterben sollte. Jetzt wird aber trotzdem, bekommt er trotzdem eben eine Strafe. Also das ist ganz deutlich in der Heiligen Schrift. David tut dann auch Buße. Und das ist vor allen Dingen der Bußpsalm Nummer 50. Ja, der Psalm 50 ist ja der Bußpsalm des David, gerade in dem Zusammenhang. Die Buße steht also in der Heiligen Schrift und, sagt das Konzil von Trient, auch die göttliche Gerechtigkeit scheint es zu fordern. Es ist einfach gerecht, dass wir Buße tun. Und das Konzil von Trient sagt hier dann auch noch, wenn man es vergleicht mit der Taufe, dann ist doch eine andere Situation für denjenigen, der beichtet oder der getauft wird. Bei einer Erwachsenentaufe braucht ja der Erwachsene nicht zu beichten. Seine Sünden, sowohl Schuld als auch alle Strafen, werden durch die Taufe weggenommen. Da braucht es auch keine Buße mehr. Darum wird bei einer Erwachsenentaufe, und wenn die noch so viel gesündigt haben, die wird keine Buße auferlegt. Warum? Weil die Taufe die Anfangsgnade ist. Und da sagt das Konzil von Trient, dass sozusagen diejenigen, die Nachlass von der Sünde erhalten durch die Taufe, vorher aus Unwissenheit gesündigt haben. Die sind ja noch keine Christen. Und darum wird ihnen die Sünde sozusagen nicht so schwer angelastet. Wenn aber jemand nach der Taufe sich Schuld auferlädt, dann ist es auch nur gerecht, wenn ihm schon die Schuld nachgelassen wird, dass er zumindest einen Teil der Strafe selber trägt. Also Buße tut. Das ist die Lehre des Konzils von Trient. Dann führt das Konzil von Trient an, es entspricht auch der göttlichen Güte, dass uns die Sünden nicht ohne irgendeine Genugtuung erlassen werden. Warum? Es gibt ein paar Gründe. Zunächst einmal zur Abschreckung. Die Buße, die man aufbekommt in der Heiligen Beichte, soll den Sünder ein bisschen abschrecken vom Widersündigen. Das ist heutzutage jetzt kaum noch der Fall, weil die Bußpraxis ja nicht sehr streng ist. Dann soll die Buße auch zur Besserung anleiten. Wenn jemand beichtet, ich habe die letzten 3 Wochen seit meiner letzten Beichte gar nicht mehr gebetet, dann kann man dem aufgeben, dann jeden Tag 3 Gesetzchen vom Rosenkranz, 14 Tage lang. Das ist nicht nur eine Strafe, sondern gleichzeitig auch eine Strafe zur Besserung. Und natürlich Strafe zur Sühne. Einfach zur Wiedergutmachung der geschändeten göttlichen Gerechtigkeit. Und das entspricht der Güte Gottes. Es gibt aber noch, und das führt das Konzil von Trient dann zum Schluss an, es gibt aber noch einen dritten Grund. Dazu kommt, dass wir durch die Genugtuung, die wir für die Sünden leiden, Jesus Christus gleichförmig werden, der für unsere Sünden genug getan hat und aus dem all unser Können stammt, dass wir dadurch ein ganz sicheres Angeld darauf haben, auch mit ihm verherrlicht zu werden, wenn wir mit ihm leiden. Und das ist, der heilige Paulus sagt das ähnlicherweise im Römerbrief im 8. Kapitel, dass wir eben mit Christus leiden, damit wir auch mit Christus verherrlicht werden. Also mit Christus Buße tun, um Christus ähnlich zu werden. Das Konzil von Trient macht da noch einen kleinen Unterschied oder noch eine Anmerkung. Wenn Christus für uns Sühne geleistet hat, Buße getan hat, so ist es nur entsprechend, wenn auch wir nach unserem Vermögen Buße tun. Aber wir dürfen nicht denken, dass unsere eigene Buße der Strafe entspricht. Das, was wir büßen, das, was wir tun,
wird nie so weit sein, nicht so viel sein, dass es unsere Sünden wirklich gut macht. Das können wir nicht. Das können wir nur insofern, dass wir unser Leiden, unsere Buße mit der Buße des Heilandes verbinden. Und dann wird unsere Buße sozusagen durch das Leiden Christi und das Kreuz Christi wertvoll. Aber nur eben, insofern wir das mit dem Leiden Christi verbinden. Es hat mal jemand gesagt, die größte Tragik heutzutage sind in den Krankenhäusern die Leute, die für nichts leiden. Die das Leiden nicht verstehen, die das Leiden nicht aufopfern, dieses Leiden nicht tragen, die keinen Sinn sehen im Leiden, weil sie gar nicht das Bewusstsein haben, dass sie auch Sünden abbüßen sollen. Oder sich einfach im Leiden mit Christus verbinden sollen, dass man eben sein Kreuz trägt, wie Christus das Kreuz getragen hat. Es gibt ja viele heutzutage, die das Leiden eben nicht verstehen. Die kennen das nicht und vor allen Dingen auch der Protestantismus hat auf das Leiden keine Antwort. Weil Christus hat ja alles getan. Er hat ja Sühne geleistet für uns. Was sollen wir noch leiden, wenn Christus eigentlich alle unsere Sünden wieder gut gemacht hat? Dann ist nicht einzusehen, warum wir noch leiden sollen. Da sagt er aber eben das Konzil von Trient, es entspricht eben der Gerechtigkeit, der Güte Gottes und dass wir Christus ähnlich werden. Dass auch wir gewisse Dinge leiden oder eben Buße tun. Und dann sagt zum Schluss das Konzil von Trient, deshalb ist es Pflicht der Priester, eine der Schuld entsprechende Buße aufzuerlegen, als Schutz und Hilfe für die Zukunft und als Strafe für die Vergangenheit. Also da fasst das Konzil nochmal zusammen, eben es ist Pflicht der Priester, eine Buße aufzuerlegen. Normalerweise soll das einigermaßen der Schuld entsprechen. Da kann man sich drüber streiten dann. Und zwar als Schutz, also als Abschreckung und als Hilfe für die Zukunft und als Strafe für die Vergangenheit. Also wirklich als Buße. Dann kommen wir jetzt weiter im Katechismus selber. Das ist die Frage 268. Warum gibt der Beichtvater eine Buße auf? Das wiederholt jetzt vielleicht das ein oder andere nochmal, aber auf andere Weise. Der Beichtvater, das ist die Antwort, gibt eine Buße auf zur Sühne und zur Besserung. Sühne, nach der Beicht bleiben gewöhnlich noch zeitliche Strafen zurück. Durch die Buße wird wenigstens ein Teil davon getilgt. Das auferlegte Bußwerk, auch wenn es klein ist, bekommt vom Sakrament her eine besondere sühnende Kraft. Also es ist ein Unterschied, ob sie einen Rosenkranz beten, einfach so, oder weil sie das aufbekommen haben als Buße in der Beichte. Weil sie es aufbekommen haben als Buße in der Beichte, ist das Rosenkranzgebet viel mehr wert, weil es zum Sakrament der Beichte gehört. Darum gibt es manchmal Leute, die den Priester darum bitten, geben Sie mir eine größere Buße. Das darf man. Es ist zur Sühne, es ist zur Besserung. Die Seele soll von ihren Wunden geheilt werden. Man muss die Buße genau so verrichten, wie es der Arzt der Seele vorgeschrieben hat. Bete sie unmittelbar nach der Beichte, damit du sie nicht vergisst. Wenn man die Buße nicht verrichtet, ist die Beichte zwar gültig, aber man begeht eine Sünde und verliert manche Gnaden. Das schauen wir uns jetzt noch ein bisschen mehr an. Einfach ein paar Zusatzfragen zur Erläuterung der Buße. Wie soll die auferlegte Buße sein? Ja. Wie soll die Buße sein? Zunächst einmal, Trient sagt eben, der Schuld entsprechend. Das heißt, die Buße, die man aufbekommt in der Heiligen Beichte, richtet sich normalerweise einigermaßen nach der Größe der Schuld.
als Hilfe für die Zukunft, zur Besserung und als Strafe für die Vergangenheit. Welche Bußwerke gibt es denn? Das können wir aufzählen. Es gibt aber hauptsächlich drei Bußwerke, nämlich Almosen geben, Fasten und Gebet. Das sind die hauptsächlichen Bußwerke. Natürlich gibt es auch noch andere. Aber warum hauptsächlich die drei? Zunächst einmal wegen der Sühne. Man macht durch diese drei Dinge, Almosen, Fasten und Gebet, drei besondere Arten Sünden wieder gut. Durch das Almosen macht man wieder gut alle Sünden, die zusammenhängen mit den Gütern. Ich war verschwenderisch. Ich habe andere geschädigt in ihrem Besitz. Ich habe gestohlen. Ich habe aber so gestohlen, dass ich das nicht weiß, wem es gehört und wo ich es zurückgeben muss. Dann muss man eben diese Schädigung an Gütern muss man wieder gut machen. Normalerweise geschieht das durch ein Almosen. Wenn man es nicht der Person oder der Institution, die man geschädigt hat, direkt zurückgeben kann, dann muss man da ein Almosen geben. Das Fasten betrifft die Sünden des Leibes. Vater, ich war dreimal die letzten 4 Monate betrunken. Also gibt's 3 Tage Fasten. Ja. Jede Woche, nächsten 3 Wochen, Mittwoch ist Fasttag. Eine Mahlzeit pro Tag und kein Alkohol. Das ist dann Fasten gegen die Sünden des Leibes. Oder eben Gebet, normalerweise dann eben Sünden, die die Seele betreffen. Man hat schlecht gebetet, man hat gar nicht gebetet. Schlecht über andere gedacht oder geredet. Ja, dafür muss man wieder gut reden, beten. Ja. Ebenso diese 3 Arten der Bußwerke entsprechen den 3 Wurzeln der Sünde. Almosen, Fasten und Gebet. Das Almosen ist gegen die Begierlichkeit der Augen. Also eigentlich gegen, dass man immer alles haben will. Auch der Neid gehört ja zur Begehrlichkeit der Augen. Man will alles haben. Eben das Almosen geben. Dann das Fasten ist gegen die Begehrlichkeit des Fleisches, ja, um den Leib zu zähmen sozusagen. Und das Gebet ist gegen die Hoffart des Lebens. Man kann nicht beten, wenn man nur ganz weltlich denkt. Oder wenn man dann betet, dann stört das eben das weltliche Denken. Und das ist eben das Gute dran. Darum eben diese 3 Arten der Bußwerke, die hauptsächlichen 3. Der Beichtvater kann nur Bußwerke auferlegen, die man verrichten kann. Also, wenn es Schwierigkeiten gibt bezüglich der Buße, um sie zu verrichten, dann soll man das sagen und das vielleicht sogar ändern lassen. Wenn man zur Buße aufbekommen hat, eine Fußwallfahrt von hier nach Altötting oder von München nach Altötting, hat aber 2 Tage nachher einen Unfall und sitzt im Rollstuhl, dann ist mit der Fußwallfahrt aus. Das kann vorher wirklich eine Buße gewesen sein, die an sich aufgetragen ist, zu Recht, und auch hätte an sich gekonnt, aber es treten dann Umstände ein, dass man die Buße nicht verrichten kann. Was dann? Nichts mehr, bin ich von der Buße befreit. Nein, so einfach geht das nicht. Dann muss man eben zum selben Beichtvater zurückgehen, ihm das erklären und dass er die Buße ändert. Wenn es sein muss und man kann nicht denselben Beichtvater, man erreicht den nicht, dann darf man das auch von einem anderen Beichtvater verändern lassen. Das gibt es manchmal, dass Bußen sind, die der eine oder andere aus irgendwelchen Gründen nicht erfüllen kann. Dann soll man das eben verändern. Ist es eine Sünde, die Buße nicht zu verrichten? Ja, wir haben schon gehört, die Beichte ist aber trotzdem gültig.
Yippie, dann brauche ich ja meine Buße eigentlich nie verrichten, weil dann ist ja die Beichte ist ja gültig. Die Beichte ist schon gültig, ja, aber man begeht eine schwere Sünde, wenn man eine schwere Buße nicht verrichtet. Und zwar eine schwere Buße, die für noch nicht vergebene Todsünden vom Beichtvater unter schwerer Verpflichtung auferlegt wurde. Und das ist normalerweise, wenn jemand schwere Sünden beichtet, also Todsünden beichtet, bekommt er normalerweise eine schwere Buße auf. Also relativ schwer. Ein Rosenkranz. 10 Tage, jeden Tag eine Litanei. Ja. Eine kleine Wallfahrt. Teilnehmen an Exerzitien. Kann sogar Buße sein. Wenn man so eine schwere Buße nicht verrichtet, ja, weil man da keine Lust hat, dann begeht man dadurch wieder eine schwere Sünde. Wenn es für eine lästliche Sünde, also wenn man im Grunde nur lästliche Sünden begangen hat und diese nicht verrichtet, dann sündet man da auch wieder lästlich. Sollte ja nicht sein, dass man zur Beichte geht, um die Buße nicht zu verrichten und sich gleich wieder mit Sünden zu beladen. Das ist nicht sehr anzuraten. Eine Buße vergessen zu verrichten ist keine Sünde. Nur wenn man sich nachher daran erinnert, soll man es eben nachholen. Was macht man, wenn man nicht mehr weiß, habe ich meine Buße verrichtet oder nicht? Normalerweise, wenn jemand Gewohnheit hat, zu beichten und seine Buße zu verrichten, dann kann man davon ausgehen, dass man es normalerweise auch verrichtet hat. Dann braucht man nichts mehr zu tun. Es gibt auch manchmal, man hat einfach vergessen, was man eigentlich als Buße tun soll. Dann tut man etwas, was man denkt, was der Buße entspricht. Was tut man, wenn der Beichtvater vergisst, eine Buße aufzugeben? Dann hat man Glück gehabt. dann braucht man keine Buße verrichten. Auch das gibt's. Deshalb, wann soll man seine Buße verrichten? Normalerweise so bald wie möglich. Am besten gleich nach der Beichte, so bleibt dann die Buße auch irgendwo mit der Beichte verbunden. Das gehört ja zu der Beichte und darum soll man eben die Buße so bald wie möglich verrichten. Außer wenn es eben eine Buße ist, die für eine bestimmte Zeit angegeben ist. Am besten verrichtet man seine Buße, wenn das auch nicht unbedingt notwendig ist, vor dem Empfang der Heiligen Kommunion. Sozusagen, um

0: des Vaters und des Sohnes und des Heiligen Geistes. Amen. Ich glaube an Gott.
1: Den allmächtigen Vater, Schöpfer des Himmels und der Erde, und an Jesus Christus, seinen eingeborenen Sohn und sein Herr, der empfangen ist vom Heiligen Geist, geboren aus Maria der Jungfrau, gelitten unter Pontius Pilatus, gekreuzigt, gestorben und begraben, abgestiegen zu der Hölle, am dritten Tag wieder auferstanden von den Toten, aufgefahren in den Himmel, sitze zur Rechten Gottes, des allmächtigen Vaters, von dann her kommen wird, zu richten die Lebendigen und die Toten. Ich glaube an den Heiligen Geist, die heilige katholische Kirche, Gemeinschaft der Heiligen, Nachlass der Sünden, Auferstehung des Fleisches und das ewige Leben.
0: Vater unser, der du bist im Himmel, geheiligt werde dein Name, zu uns komme dein Reich, dein Wille geschehe, wie im Himmel, als auch auf Erden.
1: Unser tägliches Brot gib uns heute und vergib uns unsere Schuld, wie auch wir vergeben unseren Schuldigen. Und führe uns nicht in Versuchung, sondern erlöse uns von dem Übel. Amen.
0: Gegrüßet seist du, Maria, voll der Gnade, der Herr ist mit dir. Du bist gebenedeit unter den Weibern und gebenedeit ist die Frucht deines Leibes, Jesus, der in uns den Glauben vermehrt.
1: Heilige Maria, Mutter Gottes, bitte für uns Sünder, jetzt und in der Stunde unseres Todes. Amen.
0: Gegrüßet seist du, Maria, voll der Gnade, der Herr ist mit dir. Du bist gebenedeit unter den Weibern und gebenedeit ist die Frucht deines Leibes, Jesus, der die Hoffnung in uns stärkt.
1: Heilige Maria, Mutter Gottes, bitte für uns Sünder, jetzt und in der Stunde unseres Todes. Amen.
0: Gegrüßet seist du, Maria, voll der Gnade, der Herr ist mit dir. Du bist gebenedeit unter den Weibern und gebenedeit ist die Frucht deines Leibes, Jesus, der in uns die Liebe entzündet.
1: Heilige Maria, Mutter Gottes, bitte für uns Sünder, jetzt und in der Stunde unseres Todes. Amen.
0: Ehre sei dem Vater und dem Sohn und dem Heiligen Geist.
1: Wie es war im Anfang, so auch jetzt und alle Zeit und in die Ewigkeit. Amen.
0: Vater unser, der du bist im Himmel, geheiligt werde dein Name, zu uns komme dein Reich, dein Wille geschehe, wie im Himmel, als auch auf Erden.
1: Unser tägliches Brot gib uns heute und vergib uns unsere Schuld, wie auch wir vergeben unseren Schuldigen. Und führe uns nicht in Versuchung, sondern erlöse uns von dem Übel. Amen.
0: Gegrüßet seist du, Maria, voll der Gnade, der Herr ist mit dir. Du bist gebenedeit unter den Weibern und gebenedeit ist die Frucht deines Leibes, Jesus, der von den Toten auferstanden ist.
1: Heilige Maria, Mutter Gottes, bitte für uns Sünder, jetzt und in der Stunde unseres Todes. Amen.
0: Gegrüßet seist du, Maria, voll der Gnade, der Herr ist mit dir. Du bist gebenedeit unter den Weibern und gebenedeit ist die Frucht deines Leibes, Jesus, der von den Toten auferstanden ist.
1: Heilige Maria, Mutter Gottes, bitte für uns Sünder, jetzt und in der Stunde unseres Todes. Amen.
0: Gegrüßet seist du, Maria, voll der Gnade, der Herr ist mit dir. Du bist gebenedeit unter den Weibern und gebenedeit ist die Frucht deines Leibes, Jesus, der von den Toten auferstanden ist.
1: Heilige Maria, Mutter Gottes, bitte für uns Sünder, jetzt und in der Stunde unseres Todes. Amen.
0: Gegrüßet seist du, Maria, voll der Gnade, der Herr ist mit dir. Du bist gebenedeit unter den Weibern und gebenedeit ist die Frucht deines Leibes, Jesus, der von den Toten auferstanden ist.
1: Heilige Maria, Mutter Gottes, bitte für uns Sünder, jetzt und in der Stunde unseres Todes. Amen.
0: Gegrüßet seist du, Maria, voll der Gnade, der Herr ist mit dir. Du bist gebenedeit unter den Weibern und gebenedeit ist die Frucht deines Leibes, Jesus, der von den Toten auferstanden ist.
1: Heilige Maria, Mutter Gottes, bitte für uns Sünder, jetzt und in der Stunde unseres Todes. Amen.
0: Gegrüßet seist du, Maria, voll der Gnade, der Herr ist mit dir. Du bist gebenedeit unter den Weibern und gebenedeit ist die Frucht deines Leibes, Jesus, der von den Toten auferstanden ist.
1: Heilige Maria, Mutter Gottes, bitte für uns Sünder, jetzt und in der Stunde unseres Todes. Amen.
0: Gegrüßet seist du, Maria, voll der Gnade, der Herr ist mit dir. Du bist gebenedeit unter den Weibern und gebenedeit ist die Frucht deines Leibes, Jesus, der von den Toten auferstanden ist.
1: Heilige Maria, Mutter Gottes, bitte für uns Sünder, jetzt und in der Stunde unseres Todes. Amen.
0: Gegrüßet seist du, Maria, voll der Gnade, der Herr ist mit dir. Du bist gebenedeit unter den Weibern und gebenedeit ist die Frucht deines Leibes, Jesus, der von den Toten auferstanden ist.
1: Heilige Maria, Mutter Gottes, bitte für uns Sünder, jetzt und in der Stunde unseres Todes. Amen.
0: Gegrüßet seist du, Maria, voll der Gnade, der Herr ist mit dir. Du bist gebenedeit unter den Weibern und gebenedeit ist die Frucht deines Leibes, Jesus, der von den Toten auferstanden ist.
1: Heilige Maria, Mutter Gottes, bitte für uns Sünder, jetzt und in der Stunde unseres Todes. Amen.
0: Gegrüßet seist du, Maria, voll der Gnade, der Herr ist mit dir. Du bist gebenedeit unter den Weibern. Und gebenedeit ist die Frucht deines Leibes, Jesus, der von den Toten auferstanden ist.
1: Heilige Maria, Mutter Gottes, bitte für uns Sünder, jetzt und in der Stunde unseres Todes. Amen.
0: Ehre sei dem Vater und dem Sohn und dem Heiligen Geist.
1: Wie es war im Anfang, so auch jetzt und alle Zeit und in Ewigkeit. Amen.
0: O mein Jesus,
1: verzeih uns unsere Sünden, bewahre uns vor dem Feuer der Hölle, führe alle Seelen in den Himmel, besonders jene, die deiner Barmherzigkeit am meisten bedürfen.
2: Vater unser, der du bist im Himmel, geheiligt werde dein Name, zu uns komme dein Reich, dein Wille geschehe wie im Himmel, als auch auf Erden.
1: Unser tägliches Brot gib uns heute und vergib uns unsere Schuld, wie auch wir vergeben unseren Schuldigern. Und führe uns nicht in Versuchung, sondern erlöse uns von dem Übel. Amen.
2: Gegrüßt seist du, Maria, voll der Gnade, der Herr ist mit dir. Du bist gebenedeit unter den Weibern. Und gebenedeit ist die Frucht deines Leibes, Jesus, der in den Himmel aufgefahren ist.
1: Heilige Maria, Mutter Gottes, bitte für uns Sünder, jetzt und in der Stunde unseres Todes. Amen.
2: Gegrüßt seist du, Maria, voll der Gnade, der Herr ist mit dir. Du bist gebenedeit unter den Weibern. Und gebenedeit ist die Frucht deines Leibes, Jesus, der in den Himmel aufgefahren ist.
1: Heilige Maria, Mutter Gottes, bitte für uns Sünder, jetzt und in der Stunde unseres Todes. Amen.
2: Gegrüßt seist du, Maria, voll der Gnade, der Herr ist mit dir. Du bist gebenedeit unter den Weibern. Und gebenedeit ist die Frucht deines Leibes, Jesus, der in den Himmel aufgefahren ist.
1: Heilige Maria, Mutter Gottes, bitte für uns Sünder, jetzt und in der Stunde unseres Todes. Amen.
2: Gegrüßt seist du, Maria, voller Gnade, der Herr ist mit dir. Du bist gebenedeit unter den Weibern. Und gebenedeit ist die Frucht deines Leibes, Jesus, der in den Himmel aufgefahren ist.
1: Heilige Maria, Mutter Gottes, bitte für uns Sünder, jetzt und in der Stunde unseres Todes. Amen.
2: Gegrüßt seist du, Maria, voller Gnade, der Herr ist mit dir. Du bist gebenedeit unter den Weibern. Und gebenedeit ist die Frucht deines Leibes, Jesus, der in den Himmel aufgefahren ist.
1: Heilige Maria, Mutter Gottes, bitte für uns Sünder, jetzt und in der Stunde unseres Todes. Amen.
2: Gegrüßt seist du, Maria, voller Gnade, der Herr ist mit dir. Du bist gebenedeit unter den Weibern. Und gebenedeit ist die Frucht deines Leibes, Jesus, der in den Himmel aufgefahren ist.
1: Heilige Maria, Mutter Gottes, bitte für uns Sünder, jetzt und in der Stunde unseres Todes. Amen.
2: Gegrüßt seist du, Maria, voll der Gnade, der Herr ist mit dir. Du bist gebenedeit unter den Weibern. Und gebenedeit ist die Frucht deines Leibes, Jesus, der in den Himmel aufgefahren ist.
1: Heilige Maria, Mutter Gottes, bitte für uns Sünder, jetzt und in der Stunde unseres Todes. Amen.
2: Gegrüßt seist du, Maria, voll der Gnade, der Herr ist mit dir. Du bist gebenedeit unter den Weibern. Und gebenedeit ist die Frucht deines Leibes, Jesus, der in den Himmel aufgefahren ist.
1: Heilige Maria, Mutter Gottes, bitte für uns Sünder, jetzt und in der Stunde unseres Todes. Amen.
2: Gegrüßt seist du, Maria, voll der Gnade, der Herr ist mit dir. Du bist gebenedeit unter den Weibern. Und gebenedeit ist die Frucht deines Leibes, Jesus, der in den Himmel aufgefahren ist.
1: Heilige Maria, Mutter Gottes, bitte für uns Sünder, jetzt und in der Stunde unseres Todes. Amen.
2: Gegrüßt seist du, Maria, voll der Gnade, der Herr ist mit dir. Du bist gebenedeit unter den Weibern. Und gebenedeit ist die Frucht deines Leibes, Jesus, der in den Himmel aufgefahren ist.
1: Heilige Maria, Mutter Gottes, bitte für uns Sünder, jetzt und in der Stunde unseres Todes. Amen.
2: Ehre sei dem Vater, dem Sohn und dem Heiligen Geist.
1: Jetzt war im Anfang, so jetzt und alle Zeit und in Ewigkeit. Amen.
2: O mein Jesus,
1: verzeih uns unsere Sünden, bewahre uns vor dem Feuer der Hölle, führe alle Seelen in den Himmel, besonders jene, die deine Barmherzigkeit am meisten bedürfen.
3: Vater unser, der du bist im Himmel, geheiligt werde dein Name, zu uns komme dein Reich, dein Wille geschehe, wie im Himmel, also auch auf Erden.
1: Unser tägliches Brot gib uns heute und vergib uns unsere Schuld, wie auch wir vergeben unseren Schuldigern. Und führe uns nicht in Versuchung, sondern erlöse uns von dem Übel. Amen.
3: Gegrüßet seist du, Maria, voll der Gnade, der Herr ist mit dir. Du bist gebenedeit unter den Weibern und gebenedeit ist die Frucht deines Leibes, Jesus, der uns den Heiligen Geist gesandt hat.
1: Heilige Maria, Mutter Gottes, bitte für uns Sünder, jetzt und in der Stunde unseres Todes. Amen.
3: Grüße seist du, Maria, voll der Gnade, der Herr ist mit dir. Du bist gebenedeit unter den Weibern, und gebenedeit ist die Frucht deines Leibes, Jesus, der uns den Heiligen Geist gesandt hat.
1: Heilige Maria, Mutter Gottes, bitte für uns Sünder, jetzt und in der Stunde unseres Todes. Amen.
3: Gegrüßet seist du, Maria, voll der Gnade, der Herr ist mit dir. Du bist gebenedeit unter den Weibern, und gebenedeit ist die Frucht deines Leibes, Jesus, der uns den Heiligen Geist gesandt hat.
1: Heilige Maria, Mutter Gottes, bitte für uns Sünder, jetzt und in der Stunde unseres Todes. Amen.
3: Gegrüßet seist du, Maria, voll der Gnade, der Herr ist mit dir. Du bist gebenedeit unter den Weibern, und gebenedeit ist die Frucht deines Leibes, Jesus, der uns den Heiligen Geist gesandt hat.
1: Heilige Maria, Mutter Gottes, bitte für uns Sünder, jetzt und in der Stunde unseres Todes. Amen.
3: Gegrüßet seist du, Maria, voll der Gnade, der Herr ist mit dir. Du bist gebenedeit unter den Weibern, und gebenedeit ist die Frucht deines Leibes, Jesus, der uns den Heiligen Geist gesandt hat.
1: Heilige Maria, Mutter Gottes, bitte für uns Sünder, jetzt und in der Stunde unseres Todes. Amen.
3: Gegrüßet seist du, Maria, voll der Gnade, der Herr ist mit dir. Du bist gebenedeit unter den Weibern, und gebenedeit ist die Frucht deines Leibes, Jesus, der uns den Heiligen Geist gesandt hat.
1: Heilige Maria, Mutter Gottes, bitte für uns Sünder, jetzt und in der Stunde unseres Todes. Amen.
3: Gegrüßet seist du, Maria, voll der Gnade, der Herr ist mit dir. Du bist gebenedeit unter den Weibern, und gebenedeit ist die Frucht deines Leibes, Jesus, der uns den Heiligen Geist gesandt hat.
1: Heilige Maria, Mutter Gottes, bitte für uns Sünder, jetzt und in der Stunde unseres Todes. Amen.
3: Gegrüßet seist du, Maria, voll der Gnade, der Herr ist mit dir. Du bist gebenedeit unter den Weibern, und gebenedeit ist die Frucht deines Leibes, Jesus, der uns den Heiligen Geist gesandt hat.
1: Heilige Maria, Mutter Gottes, bitte für uns Sünder, jetzt und in der Stunde unseres Todes. Amen.
3: Gegrüßet seist du, Maria, voll der Gnade, der Herr ist mit dir. Du bist gebenedeit unter den Weibern, und gebenedeit ist die Frucht deines Leibes, Jesus, der uns den Heiligen Geist gesandt hat.
1: Heilige Maria, Mutter Gottes, bitte für uns Sünder, jetzt und in der Stunde unseres Todes. Amen.
3: Gegrüßet seist du, Maria, voll der Gnade, der Herr ist mit dir. Du bist gebenedeit unter den Weibern, und gebenedeit ist die Frucht deines Leibes, Jesus, der uns den Heiligen Geist gesandt hat.
1: Heilige Maria, Mutter Gottes, bitte für uns Sünder, jetzt und in der Stunde unseres Todes. Amen.
3: Ehre sei dem Vater und dem Sohn und dem Heiligen Geist.
1: Wie es war im Anfang, so auch jetzt und alle Zeit und in Ewigkeit. Amen.
3: O mein Jesus,
1: verzeih uns unsere Sünden. Bewahre uns vor dem Feuer der Hölle, führe alle Seelen in den Himmel, besonders jene, die deiner Barmherzigkeit am meisten bedürfen.
4: Vater unser, der du bist im Himmel, geheiligt werde dein Name, zu uns komme dein Reich, dein Wille geschehe wie im Himmel, als auch auf Erden.
1: Unser tägliches Brot gib uns heute und vergib uns unsere Schuld, wie auch wir vergeben unseren Schuldigern. Und führe uns nicht in Versuchung, sondern erlöse uns von dem Übel.
4: Gegrüßet seist du, Maria, voll der Gnade, der Herr ist mit dir. Du bist gebenedeit unter den Weibern, und gebenedeit ist die Frucht deines Leibes, Jesus, der dich, o Jungfrau, in den Himmel aufgenommen hat.
1: Heilige Maria, Mutter Gottes, bitte für uns Sünder, jetzt und in der Stunde unseres Todes. Amen.
4: Gegrüßet seist du, Maria, voll der Gnade, der Herr ist mit dir. Du bist gebenedeit unter den Weibern, und gebenedeit ist die Frucht deines Leibes, Jesus, der dich, o Jungfrau, in den Himmel aufgenommen hat.
1: Heilige Maria, Mutter Gottes, bitte für uns Sünder, jetzt und in der Stunde unseres Todes. Amen.
4: Gegrüßet seist du, Maria, voll der Gnade, der Herr ist mit dir. Du bist gebenedeit unter den Weibern, und gebenedeit ist die Frucht deines Leibes, Jesus, der dich, o Jungfrau, in den Himmel aufgenommen hat.
1: Heilige Maria, Mutter Gottes, bitte für uns Sünder, jetzt und in der Stunde unseres Todes. Amen.
4: Gegrüßet seist du, Maria, voll der Gnade, der Herr ist mit dir. Du bist gebenedeit unter den Weibern, und gebenedeit ist die Frucht deines Leibes, Jesus, der dich, o Jungfrau, in den Himmel aufgenommen hat.
1: Heilige Maria, Mutter Gottes, bitte für uns Sünder, jetzt und in der Stunde unseres Todes. Amen.
4: Gegrüßet seist du, Maria, voll der Gnade, der Herr ist mit dir. Du bist gebenedeit unter den Weibern, und gebenedeit ist die Frucht deines Leibes, Jesus, der dich, o Jungfrau, in den Himmel aufgenommen hat.
1: Heilige Maria, Mutter Gottes, bitte für uns Sünder, jetzt und in der Stunde unseres Todes. Amen.
4: Gegrüßet seist du, Maria, voll der Gnade, der Herr ist mit dir. Du bist gebenedeit unter den Weibern und gebenedeit ist die Frucht deines Leibes, Jesus, der dich, o Jungfrau, in den Himmel aufgenommen hat.
1: Heilige Maria, Mutter Gottes, bitte für uns Sünder, jetzt und in der Stunde unseres Todes. Amen.
4: Gegrüßet seist du, Maria, voll der Gnade, der Herr ist mit dir. Du bist gebenedeit unter den Weibern und gebenedeit ist die Frucht deines Leibes, Jesus, der dich, o Jungfrau, in den Himmel aufgenommen hat.
1: Heilige Maria, Mutter Gottes, bitte für uns Sünder, jetzt und in der Stunde unseres Todes. Amen.
4: Gegrüßet seist du, Maria, voll der Gnade, der Herr ist mit dir. Du bist gebenedeit unter den Weibern und gebenedeit ist die Frucht deines Leibes, Jesus, der dich, o Jungfrau, in den Himmel aufgenommen hat.
1: Heilige Maria, Mutter Gottes, bitte für uns Sünder, jetzt und in der Stunde unseres Todes. Amen.
4: Gegrüßet seist du, Maria, voll der Gnade, der Herr ist mit dir. Du bist gebenedeit unter den Weibern und gebenedeit ist die Frucht deines Leibes, Jesus, der dich, o Jungfrau, in den Himmel aufgenommen hat.
1: Heilige Maria, Mutter Gottes, bitte für uns Sünder, jetzt und in der Stunde unseres Todes. Amen.
4: Gegrüßet seist du, Maria, voll der Gnade, der Herr ist mit dir. Du bist gebenedeit unter den Weibern und gebenedeit ist die Frucht deines Leibes, Jesus, der dich, o Jungfrau, in den Himmel aufgenommen hat.
1: Heilige Maria, Mutter Gottes, bitte für uns Sünder, jetzt und in der Stunde unseres Todes. Amen.
4: Ehre sei dem Vater und dem Sohn und dem Heiligen Geist.
1: Wie es war im Anfang, so auch jetzt und alle Zeit und in Ewigkeit. Amen.
4: O mein Jesus,
1: verzeih uns unsere Sünden, bewahre uns vor dem Feuer der Hölle, führe alle Seelen in den Himmel, besonders denen, die deine Barmherzigkeit am meisten bedürfen.
2: Vater unser, der du bist im Himmel, geheiligt werde dein Name, zu uns komme dein Reich, dein Wille geschehe wie im Himmel, also auch auf Erden.
1: Unser tägliches Brot gib uns heute und vergib uns unsere Schuld, wie auch wir vergeben unseren Schuldigern. Und führe uns nicht in Versuchung, sondern erlöse uns von dem Übel. Amen.
2: Gegrüßet seist du, Maria, voll der Gnade, der Herr ist mit dir. Du bist gebenedeit unter den Weibern, und gebenedeit ist die Frucht deines Leibes, Jesus, der dich, o Jungfrau, im Himmel gekrönt hat.
1: Heilige Maria, Mutter Gottes, bitte für uns Sünder, jetzt und in der Stunde unseres Todes. Amen.
2: Gegrüßet seist du, Maria, voll der Gnade, der Herr ist mit dir. Du bist gebenedeit unter den Weibern, und gebenedeit ist die Frucht deines Leibes, Jesus, der dich, o Jungfrau, im Himmel gekrönt hat.
1: Heilige Maria, Mutter Gottes, bitte für uns Sünder, jetzt und in der Stunde unseres Todes. Amen.
2: Gegrüßet seist du, Maria, voll der Gnade, der Herr ist mit dir. Du bist gebenedeit unter den Weibern, und gebenedeit ist die Frucht deines Leibes, Jesus, der dich, o Jungfrau, im Himmel gekrönt hat.
1: Heilige Maria, Mutter Gottes, bitte für uns Sünder, jetzt und in der Stunde unseres Todes. Amen.
2: Gegrüßet seist du, Maria, voll der Gnade, der Herr ist mit dir. Du bist gebenedeit unter den Weibern, und gebenedeit ist die Frucht deines Leibes, Jesus, der dich, o Jungfrau, im Himmel gekrönt hat.
1: Heilige Maria, Mutter Gottes, bitte für uns Sünder, jetzt und in der Stunde unseres Todes. Amen.
2: Gegrüßet seist du, Maria, voll der Gnade, der Herr ist mit dir. Du bist gebenedeit unter den Weibern, und gebenedeit ist die Frucht deines Leibes, Jesus, der dich, o Jungfrau, im Himmel gekrönt hat.
1: Heilige Maria, Mutter Gottes, bitte für uns Sünder, jetzt und in der Stunde unseres Todes. Amen.
2: Gegrüßet seist du, Maria, voll der Gnade, der Herr ist mit dir. Du bist gebenedeit unter den Weibern, und gebenedeit ist die Frucht deines Leibes, Jesus, der dich, o Jungfrau, im Himmel gekrönt hat.
1: Heilige Maria, Mutter Gottes, bitte für uns Sünder, jetzt und in der Stunde unseres Todes. Amen.
2: Gegrüßet seist du, Maria, voll der Gnade, der Herr ist mit dir. Du bist gebenedeit unter den Weibern, und gebenedeit ist die Frucht deines Leibes, Jesus, der dich, o Jungfrau, im Himmel gekrönt hat.
1: Heilige Maria, Mutter Gottes, bitte für uns Sünder, jetzt und in der Stunde unseres Todes. Amen.
2: Gegrüßet seist du, Maria, voll der Gnade, der Herr ist mit dir. Du bist gebenedeit unter den Weibern, und gebenedeit ist die Frucht deines Leibes, Jesus, der dich, o Jungfrau, im Himmel gekrönt hat.
1: Heilige Maria, Mutter Gottes, bitte für uns Sünder, jetzt und in der Stunde unseres Todes. Amen.
2: Gegrüßet seist du, Maria, voll der Gnade, der Herr ist mit dir. Du bist gebenedeit unter den Weibern, und gebenedeit ist die Frucht deines Leibes, Jesus, der dich, o Jungfrau, im Himmel gekrönt hat.
1: Heilige Maria, Mutter Gottes, bitte für uns Sünder, jetzt und in der Stunde unseres Todes. Amen.
2: Gegrüßet seist du, Maria, voll der Gnade, der Herr ist mit dir. Du bist gebenedeit unter den Weibern, und gebenedeit ist die Frucht deines Leibes, Jesus, der dich, o Jungfrau, im Himmel gekrönt hat.
1: Heilige Maria, Mutter Gottes, bitte für uns Sünder, jetzt und in der Stunde unseres Todes. Amen.
5: Ehre sei dem Vater und dem Sohn und dem Heiligen Geist.
1: Wie es war im Anfang, so auch jetzt und alle Zeit und in Ewigkeit. Amen.
5: O mein Jesus,
1: verzeih uns unsere Sünden, bewahre uns vor dem Feuer der Hölle, führe alle Seelen in den Himmel, besonders jene, die deine Barmherzigkeit am meisten bedürfen.
5: Heiliger Erzengel Michael,
1: verteidige uns im Kampfe gegen die Bosheit und die Nachstellungen des Teufels, sei unser Schutz. Gott gebiet ihm, so bitten wir flehentlich. Du auch führst den himmlischen Herrscher, stürze den Satan mit deinen bösen Geister, die zum Verderben der Seelen in der Welt umherschweifen, in der Kraft Gottes hinab in die Hölle. Amen.
6: Gebet zum heiligen Josef für die Kirche. Zu dir, seliger Josef, nennen wir in der Trübsal unsere Zuflucht. Wir haben deine heilige Braut um ihre Hilfe angerufen und bitten wir auch dich vertrauensvoll um deinen väterlichen Schutz. Um der Liebe willen, die dich mit der unbefleckten Jungfrau Gottes Mutter verbunden hat, um der väterlichen Liebe willen, mit der du das Jesuskind empfangen hast, bitten wir dich flehentlich. Schau willig herab auf die Kirche, die Jesus Christus durch sein Blut sich erworben hat, und komm unseren Nöten durch deine Macht zu Hilfe. Nimm, o fürsorglicher Beschützer der heiligen Familie, die auserwählten Kinder Jesu Christi unter deiner Obhut. Liebreicher Vater, halte fern von uns jede Ansteckung durch Irrtum und Verderbnis. Du starker Beschützer, steh uns vom Himmel aus nötig bei in unserem Kampf mit der Macht der Finsternis. Wie meinst du den Knaben Jesus aus der höchsten Lebensgefahr gerettet hast, so verteidige jetzt die heilige Kirche Gottes mit allen Nachstellungen ihrer Feinde und gegen jede Widerwärtigkeit. Jeden aus uns nimm unter deinen ständigen Schutz, dass wir nach deinem Beispiel und mit deiner Hilfe heilig leben, fromm sterben und die ewige Seligkeit in den Himmel erlangen.
1: Amen.
6: Herr, schenke uns Priester.
1: Herr, schenke uns Priester.
6: Herr, schenke uns heilige Priester.
1: Herr, schenke uns heilige Priester.
6: Herr, schenke uns viele heilige Priester.
1: Herr, schenke uns viele heilige Priester.
6: Herr, schenke uns viele heilige Ordensberufungen.
1: Herr, schenke uns viele heilige Ordensberufungen.
6: Herr, katholische Familien.
1: Herr, schenke uns katholische Familien.
6: Heiliger Pius der Zehnte,
1: bitte für uns.
6: Im Namen des Vaters und des Sohnes und des Heiligen.
7: Rundbrief des Generaloberen Pater Franz Schmidberger an die Freunde und Wohltäter Nummer 32 vom 24. Februar 1987. Priesterbruderschaft Sankt Pius des Zehnten. Liebe Freunde und Wohltäter. Die Voraussagen des Evangeliums über die Endzeit aus dem Munde, liebe Freunde und Wohltäter. Die Voraussagen des Evangeliums

Dunkelheit, der Verblendung der Geister und die Verhärtung der Herzen. Der allgemeine Abfall vom geoffenbarten Glauben an den dreifaltigen Gott und den, den er gesandt hat, Jesus Christus. Die Verkündigung einer neuen Religion der reinen Mitmenschlichkeit, der Liebe, der Toleranz, des Friedens und des Fortschrittes, bei gleichzeitiger Verfolgung der Anhänger der traditionellen Lehre. Das Auftreten der Vorläufer des Antichristen, bis er schließlich selbst kommt, sich in den Tempel Gottes setzt und sich für Gott ausgibt. Man lese dazu im Zusammenhang des gesamten Evangeliums Matthäus 24. Kapitel, Johannes 16. Kapitel Vers 1 bis 4, 2. Thessaloniker Brief Kapitel 2 Vers 3 bis 12, 1. Thessaloniker Brief Kapitel 5 Vers 3, 2. Timotheus Brief Kapitel 3 Vers 1 bis 5, Kapitel 4 Vers 3 bis 5, 1. Johannes Brief Kapitel 2 18 bis 25, Kapitel 4, 1 bis 6, die geheime Offenbarung, Kapitel 12. Ist es nicht das Zweite Vatikanische Konzil, das diese Entwicklung im Grundsätzlichen absegnet? Das Dekret über die Religionsfreiheit säkularisiert die gesamte Gesellschaft. Denn wenn Staat und Gesellschaft die Pflicht haben, jeden Irrtum zu dulden, warum soll dann der Einzelne sich noch am Kreuze Christi ausrichten und dieses tragen? Dieses Dekret ist das Verbannungsurteil für einen auf dieser Erde im Leben der Individuen wie der Völker präsenten Gott. Mit dem Dekret über den Ökumenismus wurde der Alleinvertretungsanspruch der Kirche in seiner grundsätzlichen Aussage aufgegeben. In der Wahrheits- und Glaubensfrage werden Werte wie Verständnis, Dialog, Ausgleich und Friede übergeordnet. Von dort aus ist es nur noch ein kleiner Schritt bis zum religiösen Relativismus. Denn wenn der Heilige Geist die anderen religiösen Bekenntnisse gewürdigt hat, Mittel zum Heil zu sein, dann hat Jesus Christus nicht eine einzige Kirche gegründet. Dann aber ist unser Credo hinfällig. Das Dekret über die nichtchristlichen Religionen räumt diesen einen positiven Platz im Geheimnis des Heiles ein, wenn nicht ausdrücklich, so doch im Zusammenhang und in der Gesamtausrichtung. Damit muss jede übernatürliche Ordnung zusammenbrechen und der Plan der Errichtung einer Weltsuperkirche, einer einzigen Menschheitsreligion, ergibt sich ganz von selbst. Diese diabolische Machenschaft hat die gottselige Anna Katharina Emmerich schon vor mehr als 150 Jahren in ihren Visionen vorausgeschaut. Sie bauten eine große, wunderliche, tolle Kirche, da sollten alle darin sein und einig und mit gleichen Rechten, evangelisch, katholisch und alle Sekten, und es sollte eine wahre Gemeinschaft der Unheiligen sein und ein Hirt und eine Herde werden. Ein neuer babylonischer Turmbau also, schlimmer als der erste, ist im Gang. Schließlich nähert das Dekret über die Kirche in der modernen Welt einen überaus verderblichen Zukunfts- und Heilsoptimismus. Das Paradies auf Erden scheint greifbar zu sein. Die Heilensworte von dem schmalen Weg und der engen Pforte, von der Welt als Feindin Gottes und der Rettung des Christen aus ihrer Verderbnis gehören endgültig der Vergangenheit an. Ganz zu Recht hat Kardinal Ratzinger dieses Dokument einen Gegensyllabus genannt, eine Verlautbarung also, die in diametralem Gegensatz zur bisherigen Lehre der Päpste, zum Zeugnis der Märtyrer, Bekenner und Kirchenlehrer steht. Liebe Freunde und Wohltäter, der Kampf, den wir heute austragen, ist der Höhepunkt jener Auseinandersetzung zwischen Kirchentreuen und Liberalen, die mindestens seit 200 Jahren im Schoße der Kirche selbst andauert. Währenddessen verwirklichen sich vor unseren Augen die Voraussagen unserer lieben Frau in Fatima, und zwar Wort für Wort. Wenn man uns darum in dieser Zeit der Verwirrung sagt, seht, hier ist Christus,
so gehen wir nicht hinaus zur neuen Menschheitsreligion,

Noch halten wir es mit fragwürdigen Sehern und Botschaften, sondern sammeln uns um unsere Opferaltäre. Seht, dort ist er, so glauben wir es nicht. Vielmehr suchen wir ihn in der unwandelbaren Lehre der Kirche, im Katechismus des Konzils von Trient, in den Sakramenten, wie unsere Eltern sie empfangen haben, und nicht zuletzt im Rosenkranzgebet. Christus heri hodie ipse et in saecula, so sagen wir uns immer wieder, Christus ist Gott und Gott kann sich nicht ändern. Er ist weder liberal noch modernistisch, noch ökumenistisch, noch pfingstlerisch, sondern römisch-katholisch. Und weil das Evangelium geschrieben und die Kirche eingesetzt ist, damit wir an die Gottheit Christi glauben und so das ewige Leben haben, weil es ohne Glauben unmöglich ist, Gott zu gefallen, darum ist uns keine Anstrengung zu viel, dem Missionsbefehl des Herrn nach Maßgabe unserer schwachen Kräfte nachzukommen. Geht hin in die ganze Welt und predigt das Evangelium allen Geschöpfen. Wer glaubt und sich taufen lässt, der wird selig werden, wer aber nicht glaubt, der wird verdammt werden. Markus 16, Vers 15 bis 16. Darin liegt ja die wahre christliche Liebe, die im Irrtum und in falschen Religionen Befangenen von ihrem verkehrten Weg abzubringen und demjenigen zuzuführen, der allein der Weg, die Wahrheit und das Leben ist und ohne den niemand zum Vater kommt. Allein um des Glaubens und des übernatürlichen Lebens willen haben wir am 5. Oktober 1986 das internationale Priesterseminar Heiliger Pfarrer von Ars in Flavigny in Frankreich eröffnet. Allein um des Glaubens und des Lebens Gottes in den Seelen willen denken wir daran, im Herbst das Seminar St. Joseph in Libreville im Gabun und das Seminar Holy Cross in Australien zu gründen, wie auch die Vorbereitungen für das Seminar Heiliger Apostel Thomas in Südindien zu treffen. Hier das noch ganz frische Zeugnis eines jungen Offiziers in einem Brief an Erzbischof Marcel Lefebvre. Wie es so vielen Gläubigen ergeht, ist es auch mir ergangen. Der Zweifel an den Grundwahrheiten hat sich eingeschlichen. Lauheit und Gleichgültigkeit haben mich Schritt für Schritt gewonnen. Dem Teufel gelang auch in meiner armen Seele sein übliches Meisterstück. Es bedurfte des Kennenlernens und der Freundschaft von Herrn N.N., seines Rates zu bestimmten Büchern und seiner Besuche in Ekon zu den Diakonats- und Priesterweihen, damit bei mir und meiner Frau die Rückkehr geschehen konnte. Es bedurfte außerdem eines armen alten Pfarrers, der ermüdet und körperlich aufgebraucht, in einem winzigen Dorf verloren, dennoch der Messe seiner Priesterweihe treu blieb, damit dieses so schöne Leben der Gnade wieder in uns Wohnung nehmen konnte. Stets dem Rat meines Freundes folgend, habe ich heuer im Priorat N Exerzitien gemacht. Ich habe dort eine wirkliche Bekehrung erlebt. An diesem Tag hat der Teufel bei mir seine glorreichste Niederlage erfahren, dank der unendlichen Barmherzigkeit unseres Herrn natürlich, aber auch dank der Treue ihrer Priester, ihrer Treue zu seiner Liebe zu den Menschen, gewiss, und vor allem zu seiner Lehre, seinem Evangelium, mit einem Wort der Treue zu ihrem Priestertum. Ich habe dabei in der Tat ihr ganzes Wort entdeckt, Monseigneur. Ich habe deutlich verstehen gelernt, dass der heilige Wille unseres Herrn zielsicher seinen Weg über sie und ihr so wunderbares Werk genommen hat. Deshalb möchte ich mich wirklich als ein Sohn zu ihren Füßen hinknien und ihnen meine tiefe Dankbarkeit aussprechen, wie auch die meiner Frau und unsere rückhaltlose Anhänglichkeit. Gott allein weiß, mit wie viel Anstrengung, Gebet und Opfer jede Ausweitung erkauft ist. Welchen Preis an Lebenskraft wir in dieser Auseinandersetzung mit den Mächten der Finsternis bezahlen und wie sehr Sie alle, liebe Freunde, an diesem Erlösungswerk teilhaben. Der Lohn, der uns dafür verheißen ist, ist groß. Es ist Gott selbst. Seid nüchtern und wachet, denn euer Widersacher, der Teufel, geht wie ein brüllender Löwe umher und sucht, wen er verschlingen könne.
widersteht ihm standhaft im Glauben. So ruft die Kirche jeden Abend im Stundengebet ihren Kindern zu. Um all diese großen Gnaden durch die Fürbitte des unbefleckten Herzens Maria zu erlangen, wollen wir uns alle am Feste eben dieses unbefleckten Herzens in Fatima zu Füßen unserer lieben Frau einfinden, um die Weihe der Welt und insbesondere Russlands, wie auch die Weihe der Priesterbruderschaft St. Pius X. in kindlicher Hingabe zu erneuern. Rickenbach am 24. Februar 1987, dem Fest des heiligen Apostels Matthias, Pater Franz Schmidberger, Generaloberer.